nicht gehen. Ich rufe dein Jesus, wer sollte nicht gehen? Wer sollte nicht gehen? Wer sollte nicht? Wer sollte nicht? Mich rufet mein Jesus, wer sollte nicht?